0: glaube, wir haben in allen Wettbewerben Chancen, weit zu kommen und was zu erreichen. Ist unser Ziel. Ist unser Ziel für uns als Mannschaft und auch für den Verein. Und deswegen, dafür gibt es aber keine Geheimnisse und nur Konzentration, harte Arbeit und Spiel für Spiel gucken.
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